Bewohn deine angenehmen Gefilde, sagte der König. Denk nicht an Korn als Erzeugten.